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403 du rufst dazu. Prozessor. Ok, das Tor, es ist das Dritte, aber für mich. Das Tor ist ja. Der Tag schon 3 Tage dran. 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

0: Was hat es an sich? Und wenn das Heim steigt.
1: Genau,
0: Heim kann es
1: wirklich an sich. Ja, dann halt drauf.
2: Was halt
1: ist halt der Tag auf? Ja, dann halt drauf. Wir müssen nicht mehr schieben, sondern ich schieße da. Wir sollen auch noch mal auf, wo ich weiß, wenn ich
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0: Ja, wir sind das Flanke bei Grand Madus.
1: So, dann
0: du sagst, was haben wir erst mal gerade? Uni, das Flanke bei uns, C14.
2: Also, was haben wir?

0: Na, du's.
1: Aber wenn mir das Bild zu lang
2: ist. Du schaust auf eine Ehre, so nach der Uni, das fängt die Bronze-Sicherheit aus.
0: Also, was haben du gesagt?